0: Lass mich zufrieden, oder?
1: Was gibt's hier? 30 über einen? Wer untersteht sich, meinen Burschen anzutasten?
2: Alles in Güte und Liebe, wertester Herr Erbförster. Nicht so böse gemeint. Es ist herkommen bei uns, dass wer stets gefehlt hat, vom Königsschusse ausgeschlossen und dann ein wenig gehänselt wird. Alles in Güte und Liebe.
1: Stets gefehlt? Wer? Wer hat das?
2: Es ist freilich arg, wenn der Bauer einmal über den Jäger kommt. Aber da fragt ihn nur selbst.
3: Ich kann's nicht leugnen. Ich habe nie getroffen.
4: Dank, Samuel.
1: Max. Max, ist's möglich? Du sonst der beste Schütze weit und breit. Seit 4 Wochen hast du keine Feder nach Hause gebracht. Und auch jetzt so eine Schande.
4: Glaub mir, Kamerad. Es ist, wie ich gesagt habe. Es hat dir jemand einen Weitbann gesetzt und den musst du lösen. Oder du triffst keine Klaue.
1: Possen.
4: Lass dir raten, Kamerad. Geh nächsten Freitag auf den Kreuzweg. Zieh mit dem Ladestock oder einem blutigen Degen einen Kreis um dich und rufe 3-mal den großen Jäger.
0: Gott bewahr uns! Einen von des Teufels Heerscharen!
1: Schweig, vorlauter Bube! Ich kenne dich längst. Du bist ein Tagedieb, ein Schlemmer, ein falscher Würfler. Hüte dich, dass ich nicht noch Ärgeres von dir denke. Kein Wort, oder du hast auf der Stelle den Abschied. Aber auch du, Max, sieh dich vor. Ich bin dir wie ein Vater gewogen. Es freut mich, dass der Herr Fürst Sohnesrecht auf den Bräutigam übertragen will. Aber wenn du morgen beim Probeschuss fehltest, müsste ich dir doch das Mädchen versagen.
3: Morgen? Morgen schon?
5: Was ist das eigentlich mit dem Probeschuss? Schon oft haben wir davon gehört.
2: Ja, auch wir. Aber noch hat uns niemand die wahre Bewandtnis zu sagen gewusst.
6: Erzähl's uns, Herr Kuno.
1: Na, meinetwegen. Mein Urgroßvater, der noch im Forsthause abgebildet steht, hieß Kuno, wie ich, und war fürstlicher Leibschütz. Einst trieben die Hunde einen Hirschen heran, auf den ein Mensch angeschmiedet war. So bestrafte man in alten Zeiten die Waldfrevler. Dieser Anblick erregte das Mitleid des damaligen Fürsten. Er versprach demjenigen, welcher den Hirschen erlege, ohne den Missetäter zu verwunden, eine Erbförsterei. Der wackere Leibschütz, mehr aus eigenem Erbarmen als wegen der großen Verheißung, besann sich nicht lange. Er legte an und befahl die Kugel den heiligen Engeln. Der Hirsch stürzte und der Wilddieb war unversehrt.
6: Brav, brav. Das war ein Meisterschuss.
4: Oder ein Glücksfall, wenn nicht vielleicht gar einer von
3: ihnen... Ich möchte der Kuno gewesen sein.
1: Auch mein Urgroßvater freute sich sehr über die Rettung des Unglücklichen und der Fürst erfüllte in allem seine Zusage.
2: So, also davon schreibt sich der Probeschuss her. Nachbarn und Freunde, nun weiß man's doch auch.
1: Hört noch das Ende. Es ging damals wie jetzt, dass der böse Feind immer Unkraut in den Weizen säet. Kunos Neider wussten es an den Fürsten zu bringen, der Schuss sei mit Zauberei geschehen. Kuno habe nicht gezielt, sondern eine Freikugel geladen.
4: Dachte ich's doch. Hilf zu, Samuel.
0: Eine Freikugel? Das sind Schlingen des bösen Feindes. Meine Großmutter hat mir das erklärt. 6 treffen, aber die 7. gehört dem Bösen. Der kann sie hinführen, wohin's ihm beliebt.
4: Ach, Firlefanz, nichts als Naturkräfte.
1: Aus diesem Grunde machte der Fürst bei der Stiftung den Zusatz, dass jeder von Kunos Nachfolgern zuvor einen Probeschuss ablege. Schwer oder leicht, wie es der regierende Fürst oder sein Abgeordneter anzubefehlen geruht. Auch will es das herkommen, dass der junge Förster an demselben Tage mit seiner Erwählten getraut wird, die aber völlig unbescholten und im jungfräulichen Ehrenkränzeln erscheinen muss. Doch nun genug. Wir wollen uns wieder auf den Weg machen. Du aber, Max, nimm dich zusammen. Der Weidmann, der dir gesetzt ist, mag die Liebe sein. Noch vor Sonnenaufgang erwarte ich dich beim Hoflager.

0: Ein braver Mann, der Herr Förster. Aber nun kommt auch in die Schenke. Es wird hier schon recht dämmerig und schaurig. Wir wollen gute Freunde bleiben. Ich gönne ihm morgen das beste Glück. Jetzt schlag er sich die Grillen aus dem Kopfe. Nehme er sich ein Mädchen und tanze er mit hinein.
1: Als wär mir's nach Tanzen.

0: Da bist du ja noch, Kamerad. Gut, dass ich dich finde.
1: Horchst du schon wieder herum?
0: Ist das mein Dank? Es fiel mir unterwegs ein guter Rat für dich ein. Ich kann's einfach nicht verschmerzen, dass du hier zum Spott der Bauern geworden bist. Aber was hilft's? Schlag es aus den Gedanken, Bruderherz. Wie? Was? Bier hast du? Das taugt nicht zum Sorgenbrecher. Hey, Wein! 2 Becher! Kamerad, und kostet es mich den letzten Heller. Ich kann

0: weinen!
1: Lass mich!
0: Agathe soll leben. Wer die Gesundheit seiner Braut ausschlügt, wäre wahrlich ein Schuft.
1: Du wirst unverschämt.
0: Eins ist 1 und 3 sind 3.

0: Mit dir ist doch auch gar nichts anzufangen.
1: Wie kannst du mir zumuten, in so etwas einzustimmen?
0: Unser Herr Fürst soll leben. Wer nicht dabei ist, ist wahrlich ein Judas.
1: Nun denn, aber dann auch keinen Tropfen mehr.
0: Oh, oh.

0: Elender! Agatha hat recht, wenn sie mich immer vor dir warnt.
1: Wie kannst du auch gleich so in Harnisch geraten, Bruderherz? Willst du schon nach Hause?
0: Ja, es wird Zeit.
1: Zur Garte? Da weiß ich doch nicht, du könntest sie erschrecken. Weißt du nicht, dass sie auf einen Gewinn als gute Vorbereitung für morgen hofft?
0: Ach, die Arme. Morgen.
1: Bleib noch und lass dir raten. Deshalb habe ich dich eigentlich aufgesucht. Dir könnte gar wohl geholfen werden.
0: Mir geholfen?
1: Wie wär's, Kamerad, wenn ich dir noch heute zu einem recht glücklichen Schuss verhülfe, der Agathe beruhigte und zugleich euer morgiges Glück verbürgte?
0: Du fragst wunderbar. Ist das möglich?
1: Mut, Mut! Was die Augen sehen, glaubt das Herz. Da, nimm meine Büchse.
0: Was soll ich damit?
1: Geduld! Zeigt sich denn nichts? Da, da, siehst du den Stößer dort? Schieß!
0: Bist du ein Narr? Oder glaubst du, ich bin's? Es ist ganz düster. Der Vogel schwebt wie ein schwarzer Punkt in der Luft. Wolken hoch über der Schussweite.
1: Schieß in drei Teufelsnamen!
0: Was machst du? Wie Fittiche der Unterwelt kreist's dort oben. Was ist das?
1: Der größte Steinadler, den es gibt. Was für Fänge. Und wie herrlich getroffen.
0: Aber ich begreife nicht. Diese Büchse ist doch wie jede andere.
1: Das wird dich bei den Bauern in Respekt setzen. Das wird Agathe erfreuen.
0: Träume ich denn? Oder bin ich berauscht? So etwas ist mir nie begegnet. Kaspar, ich bitte dich. Ich beschwöre dich. Ich bring dich um. Sag, was war das für eine Kugel?
1: Nicht, Freundchen, das war ein Schuss. Lass mich los.
0: Wo hast du die Kugel her?
1: Nun, wenn du Vernunft annimmst, so sag mir. Du, der wacheste Jäger, bist du oder stellst du dich nur so unerfahren? Wüsstest du wirklich nicht, was eine Freikugel ist?
0: Albernes Geschwätz.
1: Da lernt man es noch besser unter dem Kriegsvolk. Oh, wie kämen die Scharfschützen zurecht, die ihren Mann aus dem dicksten Pulverdampf herausschießen? Doch zu so etwas bedarf's anderer Künste, als bloß zu zielen und loszudrücken.
0: Der Schuss ist unglaublich. Hast du noch mehr solche Kugeln?
1: Es war die letzte. Sie haben gerade ausgereicht.
0: Bist du doch auf einmal so wortkarg. Ausgereicht? Was heißt das?
1: Weil sie in dieser Nacht zu bekommen sind.
0: In dieser Nacht?
1: Ja, doch. Heute. Wenn sich die Tage scheiden, gibt's eine totale Mondfinsternis. Max, Kamerad! Dein Schicksal steht unter dem Einfluss günstiger Gestirne. Du bist zu hohen Dingen ersehen. Heute, gerade in der Nacht, ehe du den Probeschuss tun, Amt und Braut dir gewinnen sollst, wo du der Hilfe unsichtbarer Mächte so sehr bedarfst, bietet die Natur selbst sich zu deinem Dienst.
0: Wohl, mein Geschick will's.

0: Schaff mir so eine Kugel!
1: Mehr als du brauchst!
0: Wie erlangt man sie?
1: Das will ich dich lehren. Sei Punkt 12 in der Wolfsschlucht.
0: Um Mitternacht. In der Wolfsschlucht? Nein, die Schlucht ist verrufen. Und um Mitternacht öffnen sich die Pforten der Hölle.
1: Pah, wie du denkst. Und doch kann ich dich deinem Unstern nicht überlassen. Ich bin dein Freund. Ich will dir gießen helfen.
0: Auch das nicht.
1: So mach dich morgen zum Landesgespött. Von dir die Försterei Untergarte. Ich bin dein Freund. Ich will selbst für dich gießen, aber dabei musst du sein.
0: Deine Zunge ist glatt. Nein, an solche Dinge darf ein frommer Jäger nicht denken.
1: Feigling, um Agathe zu trösten, wagtest du den Schuss. Sie zu erwerben, fehlt es dir an Herzhaftigkeit. Das würde sich das Wachspüppchen, das mich um deinetwegen verwarf, schwerlich einbilden.
0: Elender, Mut hab ich!
1: So bewehr ihn! Brauchtest du schon eine Freikugel, so ist es ein Kinderspiel, welche zu gießen. Was dir bevorsteht ohne diese Hilfe, kannst du aus deinen bisherigen Fehlschüssen leicht abnehmen. Das Mädchen ist auf dich versessen, kann dich ohne dich leben. Sie wird verzweifeln. Du wirst allen Menschen einen Spott herumschleichen. Vielleicht aus Verzweiflung auch noch in die...
0: Agathe sterben? Ich in einen Abgrund springen? Ja, das wäre das Ende. Bei Agathes Leben, ich komme!
1: Schweig, denn jedermann. Es könnte dir und mir Gefahr bringen. Ich erwarte dich. Glock 12!
0: Glock 12? Ich komme!